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0: große Breite des Atlantiks durch ein solches Auseinandersetzen der Kontinentalmassen entstanden. Das lehrt ganz besonders die Strandkonkurrenz der südatlantischen Ostküsten. Wo plastische Deformationen eingetreten sind, wie bei Mittelamerika oder bei der Südspitze von Südamerika, ist diese Übereinstimmung natürlich verloren gegangen. Aber bei den anerkanntermaßen fast ganz ungestört gebliebenen großen Tafeln von Brasilien und Afrika ist die Kongruenz noch fast in allen Einzelheiten erhalten. Man vergleiche diese beiden Küsten auf dem Globus und messe mit dem Zirkel die Länge der Buchten und Vorsprünge aus. Sie sind vollkommen gleich. Wie will man diese Kongruenz noch dazu ohne Parallelität bei einem heutigen Abstand von 4000 bis 6000 Kilometer erklären, wenn man davon ausgeht, dass das Zwischenland versunken sein soll? Wie eingangs erwähnt, war es diese äußerst packende Gleichheit der Küstenlinien, welche mich auf den Gedanken eines unmittelbaren Zusammenhangs dieser Kontinente brachte. Lange bevor ich mit der paläogeografischen Annahme über einen früheren Landzusammenhang bekannt wurde. Wenn uns nicht ein glücklicher Zufall diese Konturen so ungestört erhalten hätte, so wäre der Weg zur richtigen Deutung der Großformen der Erdrinde wohl wesentlich länger und mühsamer gewesen.
1: Ein glücklicher Zufall.